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0: So, wollen wir das noch mit dem Stimme kavaik Tisch Vater und Sohn, also Sandro und Freddy.
1: Du warst gerade geboren und ich hab...
0: Na, spokojnie.
1: Ich trag dich durch die Zeit.

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0: Du rufst mich an, nach all dem, was geschehen ist? 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

es eine Zufall, bin ich dahinter gekommen, weil nämlich die andere eine Freundin von mir ist.